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Und die Dunkelheit ist gefährdet. Reden wir über Lichtverschmutzung. Die Helligkeit des Nachthimmels nimmt in Europa um 6,5%, in Nordamerika um 10,4% pro Jahr zu. Zwischen 2011 und 2022 hat sich der Lichtsmog in Europa verdoppelt, in Nordamerika sogar verdreifacht. Und wenn ihr bei eurer Geburt 250 Sterne hättet sehen können, könnt ihr von diesen mit 18 Jahren nur noch 100 erkennen. So eine Studie von Küber et al. Aus 2022 zum Thema Lichtverschmutzung. 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

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Jetzt ein Zitat von Gary Ferguson, amerikanischer Wildnisautor. Wenn wir die Sterne am Nachthimmel betrachten, zeigt der Anblick, für den wir uns begeistern, wegen der extrem langen Zeit, die das Licht braucht, um zur Erde zu gelangen, eine schon Jahrzehnte oder Jahrhunderte zurückliegende Realität. Vergangenheit und Gegenwart, Raum und Zeit. Darüber handelt unsere Musik hier weiter in der Weltraumnacht. 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

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Sonne, Mond und Sterne, die Erde von außen, das Thema des Universums. Und dazu jetzt ein Gedanke von Lao Tse, chinesischer Philosoph. Das Universum ist vollkommen. Es kann nicht verbessert werden. Wer es verändern will, verdirbt es. Wer es besitzen will, verliert es.

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Jetzt mit dem Thema Weltall. Inmitten unserer spacigen Musik. Jetzt ein Zitat von Elli Radinger, Naturforscherin, aus ihrem Buch Das Geschenk der Wildnis, 2020. Die Wunder des nächtlichen Himmels zu betrachten, verbindet jeden einzelnen von uns mit allen Menschen, die je auf diesem Planeten gelebt haben. Die Atome, aus denen unser Körper besteht, stammen aus dem Gas und der Materie vorzeitlicher Sterne. So Elli Radinger. Und jetzt Musik zum Weltall. Atome, Sterne, Planeten. Und wir mittendrin. 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

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Wir sind nur ein kleiner Teil des Universums. Staubkörner und Sterne, die Kraft des Mondes und menschliche Versuchungen, das zu begreifen. Lasst euch darauf ein, jetzt mit Tönen und Texten zum und aus dem Weltraum. 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
2: 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Mit nur einem R in der Mitte, denn hier sind Natur und Radio wirklich verschmolzen. Und jetzt ein anregender Text von Jan Haft, Naturfilmer, aus seinem wunderbaren 2021er Buch Heimat Natur, der Schlusssatz. Jeder Wassertropfen schwemmt heute schädliche Stoffe in unsere Natur, weil wir fahren, heizen, kaufen, leben. Vielleicht ist es an der Zeit, unsere Ziele zu überdenken, das endlose Wachstum in Frage zu stellen. Wir brauchen eine Politik, die in die Zukunft schaut und den Schutz und die Wiederherstellung der Heimatnatur nicht als notwendiges Übel, sondern als Sicherung der Zukunft versteht. Eine Zukunft für die ganze Erde, die doch unser aller Heimat ist. So Jan Haft. Und genau dafür spielen wir unsere Musik in Vielfalt. Naturradio.

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2: Im Studio Imme Kasten. Schönen guten Morgen. Der Waldbrand an der deutsch-belgischen Grenze hält die Feuerwehr weiter auf Trab. Auch in der Nacht sind die Kräfte im Einsatz gewesen. Regen und wenig Wind haben den Einsatzkräften auf deutscher Seite zuletzt in die Karten gespielt. Das Feuer hat sich nicht weiter in Richtung der Stadt Monschau ausgebreitet. Trotzdem bleibt die Situation dort angespannt. Rund 30 Menschen aus Monschau dürfen noch nicht zurück in ihre Häuser. Und heute könnte der Wind wieder stärker werden. Damit steigt auch die Gefahr, dass die Flammen erneut Fahrt aufnehmen. Deutschland baut die Forschung zur Drohnensicherheit aus. Heute wird dafür ein neues Technologiezentrum in Sachsen-Anhalt eröffnet. Mehr dazu von Dirk Justus.
3: Das Zentrum entsteht am Testflughafen des Deutschen Zentrums für Luft- und Raumfahrt in Kochstedt. Dort sollen neue Technologien für mehr Drohnensicherheit entwickelt und getestet werden. Innenminister Dobrindt spricht von einer bundesweit einzigartigen Einrichtung. Hintergrund ist auch der Fund einer Drohne mit Sprengstoff am Flughafen Leipzig-Halle. Wer hinter der Drohne steckt, ist weiterhin unklar. Die Bundesregierung bezeichnete die Attacke als Angriff fremder Mächte.
2: Im möglicherweise wegweisenden Prozess gegen Meta beginnen heute die Eröffnungsplädoyers. Mehrere US-Bundesstaaten werfen dem Konzern vor, Minderjährige mit Instagram und Facebook abhängig zu machen. Sie fordern Einschränkungen bei Funktionen wie dem Endlos-Scrollen und eine hohe Strafzahlung. Die Menschen in Deutschland geben für Freizeit und Co. im Monat durchschnittlich gut 300 Euro aus. Dazu gehören etwa Tickets für Kino oder Museum, die Gebühr fürs Fitnessstudio oder auch Bücher. Anteilig am meisten geben Paare ohne Kind aus, so das Statistische Bundesamt. Auf Deutschlands Straßen wird der Ton immer rauer. Das zeigt eine Langzeitstudie des Gesamtverbands der deutschen Versicherer. Die Hälfte der Autofahrer drängelt hin und wieder und ein Drittel schert beim Überholen schon mal so dicht ein, dass andere bremsen müssen. Fehler sehen viele dabei vor allem bei anderen.
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4: Mit KI-Support. Viele Wolken gibt es heute, dazu regnet es immer mal wieder, nur im Nordosten lockert es zwischendurch auf und später wird auch mal die Sonne rauskommen. Die Höchstwerte liegen bei 18 bis 24 Grad, im Südwesten sind sogar bis zu 28 Grad drin. Morgen geht's mit Wolken weiter, dazu kommen ab und zu Schauer und vereinzelt Gewitter, maximal bis 30 Grad.
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Erfüllt von Göttlichkeit sing ich Lieder der Einheit. 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

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Mögen Klänge der Liebe mich daran erinnern. Und ich heb ab aus der Schwere in die Leichtigkeit, in die Stadt voller himmlischer Heiterkeit. Durch die Krise in die Tiefe meines Wesens eingeweiht, entsteht Reife, die mich von alten Scheiß befreit. Tauche auf aus der alten Einsamkeit, finde Verbindung im Innern. Die Zeit ist reif, die Wesen des Waldes sind meine Begleiter.

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Die Wesen des Waldes an meiner Seite begleiten mich bis zur Blütezeit. 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

Der Kontinent von Atlantis war einst eine Insel, die vor der großen Flut in jenem Gebiet lag, das wir heute den Atlantischen Ozean nennen. So groß war diese Insel, dass von ihren westlichen Küsten die Seeleute mit Leichtigkeit bis nach Amerika fuhren, auf Schiffen mit bunten Segeln. Im Osten war Afrika ihr Nachbar, nur wenige Seemeilen entfernt. Die alten ägyptischen Reiche verdankten ihre Kultur Atlantis. Alle Götter der mythologischen Dramen

Aber Atlantis sollte untergehen in seiner eigenen Macht und seinem Hochmut. Sein Schicksal ahnen sandten Schiffe aus in alle Winkel der Erde, an Bord die Zwölf. Der Poet, der Bauer, der Arzt, der Wissenschaftler, der Magier und die anderen sogenannten Götter unserer Legenden. Doch da die Ahnen unserer Zeit es vorzogen, blind zu bleiben, lasst uns zurückschauen.

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2: Im Studio Imme Kasten. Schönen guten Morgen. Der Waldbrand an der deutsch-belgischen Grenze hält die Feuerwehr weiter auf Trab. Auch in der Nacht sind die Kräfte im Einsatz gewesen. Regen und wenig Wind haben den Einsatzkräften auf deutscher Seite zuletzt in die Karten gespielt. Das Feuer hat sich nicht weiter in Richtung der Stadt Monschau ausgebreitet. Trotzdem bleibt die Situation dort angespannt. Rund 30 Menschen aus Monschau dürfen noch nicht zurück in ihre Häuser. Und heute könnte der Wind wieder stärker werden. Damit steigt auch die Gefahr, dass die Flammen erneut Fahrt aufnehmen. Deutschland baut die Forschung zur Drohnensicherheit aus. Heute wird dafür ein neues Technologiezentrum in Sachsen-Anhalt eröffnet. Mehr dazu von Dirk Justus.
3: Das Zentrum entsteht am Testflughafen des Deutschen Zentrums für Luft- und Raumfahrt in Kochstedt. Dort sollen neue Technologien für mehr Drohnensicherheit entwickelt und getestet werden. Innenminister Dobrindt spricht von einer bundesweit einzigartigen Einrichtung. Hintergrund ist auch der Fund einer Drohne mit Sprengstoff am Flughafen Leipzig-Halle. Wer hinter der Drohne steckt, ist weiterhin unklar. Die Bundesregierung bezeichnete die Attacke als Angriff fremder Mächte.
2: Im möglicherweise wegweisenden Prozess gegen Meta beginnen heute die Eröffnungsplädoyers. Mehrere US-Bundesstaaten werfen dem Konzern vor, Minderjährige mit Instagram und Facebook abhängig zu machen. Sie fordern Einschränkungen bei Funktionen wie dem Endlos-Scrollen und eine hohe Strafzahlung. Die Menschen in Deutschland geben für Freizeit und Co. im Monat durchschnittlich gut 300 Euro aus. Dazu gehören etwa Tickets für Kino oder Museum, die Gebühr fürs Fitnessstudio oder auch Bücher. Anteilig am meisten geben Paare ohne Kind aus, so das Statistische Bundesamt. Auf Deutschlands Straßen wird der Ton immer rauer. Das zeigt eine Langzeitstudie des Gesamtverbands der deutschen Versicherer. Die Hälfte der Autofahrer drängelt hin und wieder und ein Drittel schert beim Überholen schon mal so dicht ein, dass andere bremsen müssen. Fehler sehen viele dabei vor allem bei anderen.
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4: Mit KI-Support. Viele Wolken gibt es heute Morgen, dazu fällt im Westen Regen und am Alpenrand sind anfangs auch noch Schauer und Gewitter dabei, die aber nachlassen. Tagsüber bleibt es oft wolkig und immer mal wieder regnet es, nur im Nordosten ist's mit Sonne und Wolken meist trocken, dazu Höchstwerte von 18 bis 28 Grad. Morgen geht's mit Wolken weiter, dazu sind ab und zu Schauer und einzelne Gewitter drin, maximal um 30 Grad.
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Jetzt mit einem Zitat von James Michener. Um wirklich zu leben, muss ein Mensch Stürme kennen. Er muss Ozeane als seine Heimat haben oder die Lüfte als sein Zuhause. Er muss die Dinge der Erde riechen, die Stimmen der lebendigen Schöpfung hören und die reiche Fülle von Erde und Meer fühlen. James Michener. 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
2: Im Studio Holger Dilk, schönen guten Morgen. Der Waldbrand an der deutsch-belgischen Grenze hält die Feuerwehr weiter auf Trab. Auch in der Nacht sind die Kräfte im Einsatz gewesen. Immer Kasten.
3: Regen und wenig Wind nur haben den Einsatzkräften auf deutscher Seite zuletzt in die Karten gespielt. Das Feuer hat sich nicht weiter in Richtung der Stadt Monschau ausgebreitet. Trotzdem bleibt die Situation dort angespannt. Rund 30 Menschen durften noch nicht zurück in ihre Häuser. Und heute könnte der Wind wieder stärker werden und damit steigt dann auch die Gefahr, dass die Flammen erneut an Fahrt aufnehmen.
2: Beim Thema Drohnensicherheit baut Deutschland seine Forschung aus. Heute eröffnet dafür ein neues Technologiezentrum in Sachsen-Anhalt. Am Testflughafen des Deutschen Zentrums für Luft- und Raumfahrt sollen neue Technologien entwickelt und getestet werden. Drohnen sind in den vergangenen Jahren immer mehr zum Sicherheitsrisiko geworden, zuletzt etwa am Leipziger Airport. Bundesinnenminister Alexander Dobrindt.
4: Es ist ein Wettlauf oder ein Wettrüsten, das wir hier erleben im Bereich der hybriden Bedrohung. Und für dieses Wettrüsten haben wir uns aufgestellt. Auch mit dem Aufbau von Technologieeinheiten, die sich damit auseinandersetzen, diesen technischen Wettlauf auch mitzuführen.
2: Im möglicherweise wegweisenden Prozess gegen Meta beginnen heute die Eröffnungsplädoyers. Mehrere US-Bundesstaaten werfen dem Konzern vor, Minderjährige mit Instagram und Facebook abhängig zu machen. Sie fordern Einschränkungen bei Funktionen wie dem Endlos-Scrollen und eine hohe Strafzahlung. Ein Hackerangriff hat Teile der Berliner Verwaltung lahmgelegt. 2 Senatsverwaltungen wurden vorsorglich vom Netz genommen. Ob bei der Cyberattacke wichtige Daten gestohlen wurden, ist bisher noch unklar. Das Landeskriminalamt und IT-Experten haben einen Krisenstab für die Ermittlungen eingerichtet. Die gelockerten Sonntagsfahrverbote sorgen bislang kaum für mehr Lkw auf der Straße. Die zusätzlichen Möglichkeiten werden genutzt, aber in überschaubarem Umfang, heißt es vom Güter- und Logistikverband in der Rheinischen Post. Die Lockerungen sollen Probleme der Binnenschifffahrt wegen des Niedrigwassers abfedern.
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5: Mit KI-Support. Viele Wolken gibt es heute Morgen, dazu fällt im Westen Regen und am Alpenrand sind anfangs auch noch Schauer und Gewitter dabei, die aber nachlassen. Tagsüber bleibt es oft wolkig und immer mal wieder regnet es, nur im Nordosten ist's mit Sonne und Wolken meist trocken, dazu Höchstwerte von 18 bis 28 Grad. Morgen geht's mit Wolken weiter, dazu sind ab und zu Schauer und einzelne Gewitter drin, maximal um 30 Grad.
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Hier ist Naturradio, Radio Natur verbunden, gesendet aus dem Museum für Naturschutz in Staudernheim, ein Ort, wo man ganz nahe der Natur sein kann. Und wir spielen die Musik dazu, weltweit über Grenzen hinweg. Jetzt anregende Worte von Bernhard von Clairvaux. Glaube mir, denn ich habe es erfahren, du wirst mehr in den Wäldern finden als in den Büchern. Bäume und Steine werden dich lehren, was du von keinem Lehrmeister hörst. Bernhard von Clairvaux. Und wir spielen dazu anregende Musik, rund um Natur, alle Stile, alle Sprachen. 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
2: Im Studio Holger Dilk, schönen guten Morgen. Der Waldbrand an der deutsch-belgischen Grenze hält die Feuerwehr weiter auf Trab. Auch in der Nacht sind die Kräfte im Einsatz gewesen. Immer Kasten.
3: Regen und wenig Wind nur haben den Einsatzkräften auf deutscher Seite zuletzt in die Karten gespielt. Das Feuer hat sich nicht weiter in Richtung der Stadt Monschau ausgebreitet. Trotzdem bleibt die Situation dort angespannt. Rund 30 Menschen durften noch nicht zurück in ihre Häuser. Und heute könnte der Wind wieder stärker werden und damit steigt dann auch die Gefahr, dass die Flammen erneut an Fahrt aufnehmen.
2: Deutschland baut die Forschung zur Drohnensicherheit aus. Heute früh wird dafür ein neues Technologiezentrum in Sachsen-Anhalt eröffnet. Dirk Justus.
4: Das Zentrum entsteht am Testflughafen des Deutschen Zentrums für Luft- und Raumfahrt in Kochstedt. Dort sollen neue Technologien für mehr Drohnensicherheit entwickelt und getestet werden. Innenminister Dobrindt spricht von einer bundesweit einzigartigen Einrichtung. Hintergrund ist auch der Fund einer Drohne mit Sprengstoff am Flughafen Leipzig-Halle. Wer hinter der Drohne steckt, ist weiterhin unklar. Die Bundesregierung bezeichnete die Attacke als Angriff fremder Mächte.
2: Im möglicherweise wegweisenden Prozess gegen Meta beginnen heute die Eröffnungsplädoyers. Mehrere US-Bundesstaaten werfen dem Konzern vor, Minderjährige mit Instagram und Facebook abhängig zu machen. Sie fordern Einschränkungen bei Funktionen wie dem Endlos-Scrollen und eine hohe Strafzahlung. Zwischen Russland und Großbritannien verschärft sich der Ton. Moskau droht London mit Konsequenzen. Hintergrund ist ein Bericht, wonach die Ukraine bei Angriffen auf Ziele in Russland britische Drohnen eingesetzt hat. Die russische Botschaft in London spricht von einem Preis, den Großbritannien zahlen müsse. Ein Hackerangriff hat Teile der Berliner Verwaltung lahmgelegt. 2 Senatsverwaltungen wurden vorsorglich vom Netz genommen. Ob bei der Cyberattacke wichtige Daten gestohlen wurden, ist bisher noch unklar. Das Landeskriminalamt und IT-Experten haben einen Krisenstab für die Ermittlungen eingerichtet.
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5: Mit KI-Support. Viele Wolken gibt es heute Morgen in vielen Ecken und im äußersten Westen kommt schon wieder Regen auf. Am Alpenrand sind anfangs auch noch Schauer und Gewitter möglich. Tagsüber bleibt's oft grau und immer wieder nass, nur ab und zu zeigt sich auch mal die Sonne. Maximal werden es 18 bis 28 Grad. Morgen geht's mit Sonne und Wolken weiter, zwischendurch regnet's auch mal und vereinzelt kracht's, dazu bis 30 Grad.
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0: 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Jane Goodall fasst eine allgemeine Kenntnis in ihren Worten so zusammen: Die Natur ist in der Lage, sich zu regenerieren, egal ob die Zerstörung durch eine natürliche Katastrophe entstanden ist oder durch uns Menschen. Und wir spielen die Musik dazu, für eure Regeneration, in allen Zeiten, in allen Orten, über alle Grenzen hinweg. 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

Guten Morgen, hier ist Naturradio am Morgen, Radio Naturverbunden, für ein Erwachen in Würde und Vielfalt, in einer Welt der Natur. Dazu jetzt ein Zitat von Dominik Eulberg aus seinem 2021er Buch Mikroorgasmen überall, ein wunderbares Werk. Wir bezeichnen diesen Raum in der Natur, in dem wir leben dürfen, als Umwelt und offenbaren damit unsere egozentrische, empathielose und nicht gleichberechtigte Blickweise auf die Welt. Warum nennen wir sie nicht besser Mitwelt? So Dominik Eulberg. Und da schließen wir an und senden Musik für Natur und uns in einer gemeinsamen Mitwelt. Guten Morgen.

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Jetzt mit einem Zitat von Sebastião Salgado, Fotograf, aus seiner Autobiografie 2019. Schlussendlich gab uns die Erde eine wundervolle Lektion in Menschlichkeit. Indem ich meinen Planeten kennenlernte, lernte ich mich selbst kennen. Ich verstand, dass wir alle Teil des gleichen Ganzen sind, Teil des Systems Erde. Sebastião Salgado. Und wir spielen die Musik dazu. 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
2: Im Studio Holger Dilk, schönen guten Morgen. Auch in der Nacht ist die Feuerwehr beim Waldbrand an der deutsch-belgischen Grenze im Einsatz gewesen. Regen und Wind haben die Lage zuletzt etwas entspannt. Die Feuerfront ist nicht weiter auf Monschau auf deutscher Seite vorgerückt. Entwarnung gibt es noch nicht. Die Feuerwehr bereitet sich zudem auf mögliche stärkere Winde vor, die das Feuer weiter ausbreiten könnten. Die Ernte in Deutschland wird in diesem Jahr mau ausfallen, das ist jetzt schon klar. Die Gründe Hitze und Trockenheit. Heute stellt der Bauernverband die Erntebilanz vor. Mehr von Daniel Bornberg.
3: Die Bauern erwarten beim Getreide eine unterdurchschnittliche Ernte, vor allem bei Weizen. Auch bei Raps sowie Kartoffeln und Gemüse zeichnen sich Einbußen ab. Engpässe gibt's auch beim Futter für die Tiere, weil zu wenig Gras nachwächst. Schlechte Erträge auf der einen Seite, hohe Kosten auf der anderen. Die Landwirte stehen vor großen Problemen. Der Bauernverband fordert daher erneut Finanzhilfen der Politik.
2: Deutschland verstärkt seine Forschung zur Drohnensicherheit. In Sachsen-Anhalt geht dafür ein Technologiezentrum an den Start. Am Testflughafen in Kochstedt sollen neue Schutztechniken entwickelt und getestet werden. Drohnen sind in den vergangenen Jahren immer mehr zum Sicherheitsrisiko geworden, zuletzt etwa am Leipziger Airport. Im wohl wegweisenden Meta-Prozess starten heute die Eröffnungsplädoyers vor einem US-Bundesgericht. Mehrere Bundesstaaten machen Instagram und Facebook für psychische Schäden bei Kindern und Jugendlichen verantwortlich. Sie verlangen mehr Schutz und eine Strafzahlung von bis zu 1,2 Billionen Euro. Die gelockerten Sonntagsfahrverbote sorgen bislang kaum für mehr Lkw auf der Straße. Die zusätzlichen Möglichkeiten werden genutzt, aber in überschaubarem Umfang, heißt es vom Güter- und Logistikverband in der Rheinischen Post. Die Lockerungen sollen Probleme der Binnenschifffahrt wegen des Niedrigwassers abfedern.
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4: Mit KI-Support. Viele Wolken gibt es heute Morgen in vielen Ecken und im äußersten Westen kommt schon wieder Regen auf. Am Alpenrand sind anfangs auch noch Schauer und Gewitter möglich. Tagsüber bleibt es oft grau und immer wieder nass, nur ab und zu zeigt sich auch mal die Sonne. Maximal werden es 18 bis 28 Grad. Morgen geht's mit Sonne und Wolken weiter, zwischendurch regnet's auch mal und vereinzelt kracht's, dazu bis 30 Grad.
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Ihr hört Naturradio, Radio Naturverbunden, jetzt mit einem Naturzitat von Günther Eisch. Wer möchte schon leben ohne den Trost der Bäume?

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0: Ich muss ehrlich sagen, diese ewige Liedermachermasche hängt mir selbst schon langsam zum Halse raus. Ich möchte auch gern mal in einer richtigen Wertungssendung auftreten. Und mit dem, so einem Lied, wie wir dem eben gehört haben, hat man einfach keine Chance. Deshalb schließe ich mich jetzt doch deutlicher dem internationalen Trend an, besonders mit dem folgenden Stück.
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3: Im Studio Holger Dilk. Schönen guten Morgen. Der Deutsche Bauernverband stellt heute seine Erntebilanz vor. Schon ist klar, sie wird schlecht ausfallen. Die Bauern erwarten erhebliche Einbußen bei Getreide, Kartoffeln und Gemüse. Zudem haben die Bauern mit hohen Kosten zu kämpfen. Zu Hilfen für die Bauern sagte Landwirtschaftsminister Rainer im ZDF.
4: Wir brauchen belastbare Daten. Ohne belastbare Daten können wir schlecht Hilfe leisten. Mir ist es aber enorm wichtig, dass die landwirtschaftlichen Betriebe wissen, sie bleiben nicht alleine. Wir haben die Folgen der Dürre genau im Auge und werden, so gut es geht und so schnell es auch geht, passgenaue Hilfen anbieten.
3: Beim Thema Drohnensicherheit baut Deutschland seine Forschung aus. Heute eröffnet dafür ein neues Technologiezentrum in Sachsen-Anhalt. Am Testflughafen des Deutschen Zentrums für Luft- und Raumfahrt sollen neue Technologien entwickelt und getestet werden. Drohnen sind in den vergangenen Jahren immer mehr zum Sicherheitsrisiko geworden, zuletzt etwa am Leipziger Airport. Bundesinnenminister Alexander Dobrindt.
5: Es ist ein Wettlauf oder ein Wettrüsten, das wir hier erleben im Bereich der hybriden Bedrohung. Und für dieses Wettrüsten haben wir uns aufgestellt. Auch mit dem Aufbau von Technologieeinheiten, die sich damit auseinandersetzen, diesen technischen Wettlauf auch mitzuführen.
3: Zwischen Russland und Großbritannien verschärft sich der Ton. Moskau droht London mit Konsequenzen. Hintergrund ist ein Bericht, wonach die Ukraine bei Angriffen auf Ziele in Russland britische Drohnen eingesetzt hat. Die russische Botschaft in London spricht von einem Preis, den Großbritannien zahlen müsse. Auch vergangene Nacht ist die Feuerwehr an der deutsch-belgischen Grenze gegen den riesigen Waldbrand im Einsatz gewesen. Die Lage hatte sich zuletzt etwas entspannt. Entwarnung gibt es aber noch lange nicht. Heute könnte der Wind wieder stärker werden und die Flammen anfachen. Im möglicherweise wegweisenden Prozess gegen Meta beginnen heute die Eröffnungsplädoyers. Mehrere US-Bundesstaaten werfen dem Konzern vor, Minderjährige mit Instagram und Facebook abhängig zu machen. Sie fordern Einschränkungen bei Funktionen wie dem Endlos-Scrollen und eine hohe Strafzahlung.
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6: Mit KI-Support. Viele Wolken gibt es heute Vormittag und in vielen Ecken regnet es immer mal wieder, nur vereinzelt blitzt auch mal Sonne durch. Später bleibt's wechselhaft, Richtung Alpen können auch mal Gewitter dabei sein und die Höchstwerte landen bei 18 bis 28 Grad. Morgen geht's ähnlich weiter mit Sonne und Wolken und ab und zu Schauern, maximal um 30 Grad.
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Am Mikrofon Michael Altmoos vom Museum für Naturschutz in Staudernheim, dem Ort, von dem aus Naturradio weltweit freisendet. Jetzt mit einem Zitat von Jane Goodall. Was du tust, macht einen Unterschied. Und du musst entscheiden, welche Art von Unterschied du machen könntest. Jane Goodall.

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0: 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Am Mikrofon Michael Altmoos im Museum für Naturschutz in Staudernheim, nahe der Natur, der Ort, von dem aus Naturradio weltweit frei sendet. Jetzt mit einem Zitat von Jane Goodall. Das Verschwinden einer einzelnen Pflanze erscheint möglicherweise als nicht sehr wichtig. Aber angenommen, Sie sind ein Wesen, das sich nur von dieser Pflanze ernährt, dann wird es ziemlich hart für Sie und Sie werden genauso verschwinden wie Ihre Nahrung. Jane Goodall.
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2: Im Studio Holger Dilk. Schönen guten Tag. Der Deutsche Bauernverband stellt heute erste Zahlen zur diesjährigen Ernte vor. Schon ist klar, sie wird schlecht ausfallen. Die Gründe liegen auf der Hand, Hitze und Trockenheit. Die Bauern erwarten erhebliche Einbußen bei Getreide, Kartoffeln und Gemüse. Zudem haben die Bauern mit hohen Kosten zu kämpfen. Das könnte sich auch auf die Preise für Lebensmittel auswirken. Landwirtschaftsminister Rainer sagt im ZDF.
3: Ich gehe nicht davon aus, dass es sofort teurer wird, weil die Lebensmittelpreise hängen auch noch von vielen anderen Faktoren ab. Von der Lieferkette, vom Transport, von der Erzeugung. Also denke nicht, dass es sofort teurer wird.
2: Deutschland will bei der Drohnenabwehr besser werden. Jetzt gibt es in Kochstedt in Sachsen-Anhalt ein neues Zentrum, das Technik entwickeln und testen soll. Für die Drohnenabwehr sind je nach Objekt Bundeswehr, Bundes- oder Landespolizei zuständig. Das kritisieren Experten. Der Hamburger Innensenator Andi Grote sagt dem ZDF,
4: ehrlicherweise sehe ich dieses Zuständigkeitenwirrwarr, das hier häufig beschrieben wird, nicht. Wir haben eigentlich klare Zuständigkeiten, das ist nicht unser Problem. Was wir brauchen, ist ehrlicherweise bei der Entwicklung der gemeinsamen Fähigkeiten mehr Tempo. Und was wir auch brauchen, ist noch eine klarere, gemeinsam getragene Strategie zur Drohnenabwehr.
2: Der Kampf gegen den Waldbrand an der deutsch-belgischen Grenze geht weiter. Die Lage hat sich durch Regen zwar etwas verbessert, der Wind ist allerdings ein Problem. Der soll heute wieder stärker werden und könnte dafür sorgen, dass sich die Flammen ausbreiten. Im wohl wegweisenden Meta-Prozess starten heute die Eröffnungsplädoyers vor einem US-Bundesgericht. Mehrere Bundesstaaten machen Instagram und Facebook für psychische Schäden bei Kindern und Jugendlichen verantwortlich. Sie verlangen mehr Schutz und eine Strafzahlung von bis zu 1,2 Billionen Euro. Die gelockerten Sonntagsfahrverbote sorgen bislang kaum für mehr Lkw auf der Straße. Die zusätzlichen Möglichkeiten werden genutzt, aber in überschaubarem Umfang, heißt es vom Güter- und Logistikverband in der Rheinischen Post. Die Lockerungen sollen Probleme der Binnenschifffahrt wegen des Niedrigwassers abfedern.
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5: Mit KI-Support. Viele Wolken gibt es heute Vormittag und in vielen Ecken regnet es immer mal wieder, nur vereinzelt blitzt auch mal Sonne durch. Später bleibt's wechselhaft, Richtung Alpen können auch mal Gewitter dabei sein und die Höchstwerte landen bei 18 bis 28 Grad. Morgen geht's ähnlich weiter mit Sonne und Wolken und ab und zu Schauern, maximal um 30 Grad.
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Jetzt mit einem Zitat von Jane Goodall. Wenn du willst, dass sich Menschen verändern, darfst du sie nicht anschreien. So Jane Goodall. Und wir machen's mit Musik. Naturradio, schreit nicht.

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2: Im Studio Holger Dilk, schönen guten Tag. Deutschland will die Abwehr von Drohnenangriffen verbessern. Aus diesem Grund gibt es in Sachsen-Anhalt ein neues Zentrum, das Technik entwickeln und testen soll. Drohnen werden immer mehr zum Sicherheitsrisiko, etwa für Bundeswehrstandorte, Industrieanlagen oder Flughäfen.

0: treffen. Der Vorsitzende der Innenministerkonferenz, Hamburgs Innensenator Andi Grote, sagt im ZDF:
1: Wir müssen eigentlich an einer Stelle zusammenführen, die Analyse der Lage, der technischen Fähigkeiten, mit dem das Gegenüber auf uns zukommt, wie jetzt in Leipzig, welche Abwehrfähigkeiten wir brauchen und dann, wie wir unsere Rollen so verteilen, dass wir uns im Zweifel auch gegenseitig unterstützen können und die Systeme miteinander kompatibel sind.
0: Augen auf beim Online-Kauf. Der Handelsverband warnt vor Shops im Netz, die scheinbar in Deutschland sitzen, hinter denen aber Anbieter aus China stecken. Mehr von Daniel Bauernberg.
2: Problematisch wird es vor allem dann, wenn Verbraucher etwas zurückschicken wollen. Das kann teuer werden, teilweise sogar teurer als die Ware selbst. Die Folge? Viele Käufer verzichten auf ihr Widerrufsrecht und behalten die Ware. Genau darauf basiert das Geschäftsmodell vieler Anbieter, so der HDE. Der rät, man sollte vor der Bestellung den Unternehmenssitz prüfen und auch Erfahrungsberichte anderer Kunden lesen. Bei den Verbraucherzentralen stehen außerdem viele problematische Shops auf Warnlisten.
0: Die Feuerwehr kämpft weiter gegen den Waldbrand an der deutsch-belgischen Grenze. Die Lage hat sich durch Regen zwar etwas verbessert, problematisch ist aber der Wind. Der soll heute wieder stärker werden und könnte dafür sorgen, dass sich die Flammen ausbreiten. Hitze und Trockenheit wirken sich auch auf die Ernte in Deutschland aus. Die wird schlecht ausfallen. Zur Stunde stellt der Bauernverband die Erntebilanz vor. Erwartet werden erhebliche Einbußen bei Getreide, Kartoffeln und Gemüse. Engpässe gibt es auch beim Tierfutter, weil zu wenig Gras nachwächst. Im möglicherweise wegweisenden Prozess gegen Meta beginnen heute die Eröffnungsplädoyers. Mehrere US-Bundesstaaten werfen dem Konzern vor, Minderjährige mit Instagram und Facebook abhängig zu machen. Sie fordern Einschränkungen bei Funktionen wie dem Endlos-Scrollen und eine hohe Strafzahlung.
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4: Mit KI-Support. Viele Wolken gibt es heute und in weiten Teilen kommt immer wieder Regen runter. Nur im Nordosten zeigt sich zwischendurch auch mal die Sonne und es bleibt eher trocken. Später kann vereinzelt auch ein kurzes Gewitter dabei sein. Dazu werden es meist 18 bis 23 Grad. Im Südwesten bis 28 Grad. Morgen dann weiter viele Wolken, dazu ab und zu Regen und einzelne Gewitter, maximal bis 32 Grad.
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Naturradio, Radio Naturverbunden, mit einem Zitat von Michael Altmoos aus dem Buch Mehr Wildnis wagen, 2023. Wir brauchen viel mehr freie, dynamische Natur als beste und ideologiefreie Problemlöserin für so vieles. Nicht um moderne Technik zu ignorieren, das wäre dumm, sondern um sie klug in die größeren Zusammenhänge der Natur einzubinden. Wir werden nie genug wissen, um jemals besser als die Natur zu sein. Aber wir können uns mit ihr verbünden. Lassen wir sie mehr selbst ihre Flächen entwickeln. Wildnis ist das Einzige, was ganz ist und von selbst wieder ganz werden kann, wenn wir uns mal zurücknehmen. Diesen Natur müssen wir uns viel mehr leisten, weil es ums Ganze geht. Ein Zitat aus Mehr Wildnis wagen. Michael Altmoos, 2023.

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Signale für den Frieden hier auf Naturradio. Mit einem ganz einfachen Zitat von Leo Tolstoi. Das Ziel des Lebens ist das Gute.

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2: Im Studio Holger Dilk, schönen guten Tag. Drohnen werden immer mehr zum Sicherheitsrisiko und dagegen will Deutschland sich besser rüsten. In Sachsen-Anhalt ist dafür jetzt ein neues Forschungszentrum an den Start gegangen. Am Testflughafen des Deutschen Zentrums für Luft- und Raumfahrt bei Magdeburg soll zu Abwehrmöglichkeiten geforscht und Technologie unter realistischen Bedingungen erprobt werden. Bundesinnenminister Alexander Dobrindt.
3: Das ist nicht selbstverständlich, weil wir wissen auch, wie schwierig es oftmals ist, in einem quasi Realbetrieb Erprobungen neuer Technologien durchzuführen.
2: Deutlich weniger Getreide, Raps und Wintergerste. Deutschlands Bauern werden in diesem Jahr deutlich weniger ernten. Davon geht der Bauernverband aus. Für viele Betriebe ist das schwierig. Die Erzeugerpreise sind seit mehreren Jahren zu niedrig, sagt Präsident Joachim Ruckwied. Er fordert mehr Unterstützung von der Bundesregierung.
4: Es gibt eine EU-Düngemittelhilfe, die sie kann auf 180 Millionen Euro aufgestockt werden. Die zweite Maßnahme, Reduktion der Steuern auf Diesel bis mindestens Ende November. Und der dritte Punkt ist die Direktzahlungen zu 80% im Oktober auszubezahlen.
2: Die Feuerwehr kämpft weiter gegen den Waldbrand an der deutsch-belgischen Grenze. Die Lage hat sich durch Regen zwar etwas verbessert, problematisch ist aber der Wind. Der soll heute wieder stärker werden und könnte dafür sorgen, dass sich die Flammen ausbreiten. Augen auf beim Online-Kauf. Der Handelsverband warnt vor Shops im Netz, die scheinbar in Deutschland sitzen, hinter denen aber Anbieter aus China stecken. Das Zurückschicken der Ware kann dann sehr teuer werden und viele Käufer behalten sie deshalb. Das ist das Geschäftsmodell vieler dieser Shops, so der HDE. Im möglicherweise wegweisenden Prozess gegen Meta beginnen heute die Eröffnungsplädoyers. Mehrere US-Bundesstaaten werfen dem Konzern vor, Minderjährige mit Instagram und Facebook abhängig zu machen. Sie fordern Einschränkungen bei Funktionen wie dem Endlos-Scrollen und eine hohe Strafzahlung.
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5: Mit KI-Support. Viele Wolken gibt es heute und in weiten Teilen kommt immer wieder Regen runter. Nur im Nordosten zeigt sich zwischendurch auch mal die Sonne und es bleibt eher trocken. Später kann vereinzelt auch ein kurzes Gewitter dabei sein. Dazu werden es meist 18 bis 23 Grad. Im Südwesten bis 28 Grad. Morgen dann weiter viele Wolken, dazu ab und zu Regen und einzelne Gewitter, maximal bis 32 Grad.
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Hier ist Naturradio, Radio naturverbunden. Jetzt gerade mit der Sendung Signale für den Frieden. Denn hier auf diesem Sender gehören Natur und Frieden zusammen. Auf der Welt eigentlich auch. Dazu jetzt ein Text von Anke Mehr aus Berlin. Aus dem Buch 365 Tage Frieden. Herausgegeben von Rüdiger Heinz und Michael Landgraf 2025. Anke Mehr aus Berlin schreibt, zu Traumstunden. Satte Farben, Frühlingsflug, Schwebelandung, Nahrung. Grashalme wiegen nie genug, warm kribbelt Offenbarung. Zart verletzlich klopft Vernunft, ein Naturblick liebt die Welt. Sehnlichste Zusammenkunft, schwirrend blüht's im Friedensfeld.

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Jetzt mit einem anregenden Zitat aus dem Buch 365 Tage Frieden, herausgegeben von Rüdiger Heinz und Michael Landgraf 2025. Daraus ein Kurztext von Markus Prem aus Wien. Taubenpost für alle Kriegsopfer. Der Wunsch, das Leben anzuhalten, es friedlich zu gestalten, hoffen, dass Vernunft gewinnt, eines Tages, ganz bestimmt.

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2: Im Studio Holger Dilk, schönen guten Tag. Drohnen werden immer mehr zum Sicherheitsrisiko und dagegen will Deutschland sich besser rüsten. In Sachsen-Anhalt ist dafür jetzt ein neues Forschungszentrum an den Start gegangen. Am Testflughafen des Deutschen Zentrums für Luft- und Raumfahrt bei Magdeburg soll zu Abwehrmöglichkeiten geforscht und Technologie unter realistischen Bedingungen erprobt werden. Bundesinnenminister Alexander Dobrindt.
3: Das ist nicht selbstverständlich, weil wir wissen auch, wie schwierig es oftmals ist, in einem quasi Realbetrieb Erprobungen neuer Technologien durchzuführen.
2: Deutlich weniger Getreide, Raps und Wintergerste. Deutschlands Bauern werden in diesem Jahr deutlich weniger ernten. Davon geht der Bauernverband aus. Für viele Betriebe ist das schwierig. Die Erzeugerpreise sind seit mehreren Jahren zu niedrig, sagt Präsident Joachim Ruckwied. Er fordert mehr Unterstützung von der Bundesregierung.
4: Es gibt eine EU-Düngemittelhilfe, die sie kann auf 180 Millionen Euro aufgestockt werden. Die zweite Maßnahme, Reduktion der Steuern auf Diesel bis mindestens Ende November. Und der dritte Punkt ist die Direktzahlungen zu 80% im Oktober auszubezahlen.
2: Die Feuerwehr kämpft weiter gegen den Waldbrand an der deutsch-belgischen Grenze. Die Lage hat sich durch Regen zwar etwas verbessert, problematisch ist aber der Wind. Der soll heute wieder stärker werden und könnte dafür sorgen, dass sich die Flammen ausbreiten. Augen auf beim Online-Kauf. Der Handelsverband warnt vor Shops im Netz, die scheinbar in Deutschland sitzen, hinter denen aber Anbieter aus China stecken. Das Zurückschicken der Ware kann dann sehr teuer werden und viele Käufer behalten sie deshalb. Das ist das Geschäftsmodell vieler dieser Shops, so der HDE. Im möglicherweise wegweisenden Prozess gegen Meta beginnen heute die Eröffnungsplädoyers. Mehrere US-Bundesstaaten werfen dem Konzern vor, Minderjährige mit Instagram und Facebook abhängig zu machen. Sie fordern Einschränkungen bei Funktionen wie dem Endlos-Scrollen und eine hohe Strafzahlung.
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5: Mit KI-Support. Viele Wolken gibt es gerade und in vielen Ecken kommt auch immer wieder Regen runter. Später wird der Regen eher unregelmäßiger und dann sind auch mal kurze Gewitter drin. Dazu liegen die Höchstwerte meist zwischen 18 und 23 Grad. Im Südwesten sind bis 28 Grad möglich. Morgen bleibt's oft grau, dazu immer mal wieder Schauer und einzelne Gewitter, maximal bis 32 Grad.
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0: Im Studio Cornelius Dreger. Schönen guten Tag. Deutschlands Bauern erleben ein schwieriges Jahr. Die Ernte fällt mager aus. Die Bauern erwarten erhebliche Einbußen beim wichtigen Getreide. Auch bei Kartoffeln zeichnet sich ein maues Ergebnis ab. Zudem kämpfen die Bauern mit niedrigen Erlösen und hohen Kosten. Zu Staatshilfen sagte Bundeslandwirtschaftsminister Reiner im ZDF:
1: Wir brauchen belastbare Daten. Ohne belastbare Daten können wir schlecht Hilfe leisten. Mir ist es aber enorm wichtig, dass die landwirtschaftlichen Betriebe wissen, sie bleiben nicht alleine. Wir haben die Folgen der Dürre genau im Auge und werden, so gut es geht und so schnell es auch geht, passgenaue Hilfen anbieten.
0: Deutschland will bei der Drohnenabwehr besser werden. In Sachsen-Anhalt ist dafür jetzt ein neues Forschungszentrum an den Start gegangen. Am Testflughafen des Deutschen Zentrums für Luft- und Raumfahrt in Kochstedt sollen gezielt Abwehrmöglichkeiten entwickelt und unter realistischen Bedingungen erprobt werden. Drohnen werden immer mehr zum Sicherheitsrisiko, etwa für Bundeswehrstandorte, Industrieanlagen oder Flughäfen. Zuletzt gab es den Vorfall mit einer Sprengstoffdrohne am Airport Leipzig-Halle. Mit dem Wohnungsbau in Deutschland geht es bergauf. Im ersten Halbjahr wurden rund 126.000 Baugenehmigungen erteilt, so das Statistische Bundesamt. Das sind 15% mehr als vor einem Jahr und der stärkste Anstieg von Baugenehmigungen seit 2016. Der Handelsverband warnt vor Online-Shops, die scheinbar in Deutschland sitzen, hinter denen aber Anbieter aus China stecken. Denn es kann sehr teuer werden, wenn man Ware zurückschicken will. Häufig behalten Käufer sie deshalb. Der HDE sagt, genau darauf basiert das Geschäftsmodell vieler Anbieter. Nicht der FIFA-Präsident muss gehen, sondern einer seiner Kritiker. Der Fußball-Weltverband hat sich von Betriebsdirektor Lamour getrennt. Der hatte sich öffentlich gegen FIFA-Boss Infantino und dessen Investorenpläne gestellt. Die sind inzwischen nach weltweiter Kritik vom Tisch.
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3: Mit KI-Support. Viele Wolken gibt es gerade und in vielen Ecken kommt auch immer wieder Regen runter. Später wird der Regen eher unregelmäßiger und dann sind auch mal kurze Gewitter drin. Dazu liegen die Höchstwerte meist zwischen 18 und 23 Grad. Im Südwesten sind bis 28 Grad möglich. Morgen bleibt's oft grau, dazu immer mal wieder Schauer und einzelne Gewitter, maximal bis 32 Grad.
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Hier ist Naturradio, Radio naturverbunden. Jetzt mit einem kurzen Text von Friedrich Engels, 19. Jahrhundert, Freund und Förderer von Karl Marx, aus seinem eigenen Werk Die Dialektik der Natur. Bei jedem Schritt werden wir daran erinnert, dass wir keineswegs die Natur beherrschen, wie ein Eroberer ein fremdes Volk beherrscht, wie jemand, der außerhalb der Natur steht, sondern dass wir mit Fleisch und Blut und Hirn ihr angehören und mitten in der Natur stehen und unsere ganze Herrschaft darin besteht, ihre Gesetze erkennen und sie richtig anwenden zu können. So Friedrich Engels.

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2: Im Studio Cornelius Dreger. Schönen guten Tag. Deutschlands Bauern erleben ein schwieriges Jahr. Die Ernte fällt mager aus. Die Bauern erwarten erhebliche Einbußen beim wichtigen Getreide. Auch bei Kartoffeln zeichnet sich ein maues Ergebnis ab. Zudem kämpfen die Bauern mit niedrigen Erlösen und hohen Kosten. Zu Staatshilfen sagte Bundeslandwirtschaftsminister Reiner im ZDF:
3: Wir brauchen belastbare Daten. Ohne belastbare Daten können wir schlecht Hilfe leisten. Mir ist es aber enorm wichtig, dass die landwirtschaftlichen Betriebe wissen, sie bleiben nicht alleine. Wir haben die Folgen der Dürre genau im Auge und werden, so gut es geht und so schnell es auch geht, passgenaue Hilfen anbieten.
2: Deutschland will bei der Drohnenabwehr besser werden. In Sachsen-Anhalt ist dafür jetzt ein neues Forschungszentrum an den Start gegangen. Am Testflughafen des Deutschen Zentrums für Luft- und Raumfahrt in Kochstedt sollen gezielt Abwehrmöglichkeiten entwickelt und unter realistischen Bedingungen erprobt werden. Drohnen werden immer mehr zum Sicherheitsrisiko, etwa für Bundeswehrstandorte, Industrieanlagen oder Flughäfen. Zuletzt gab es den Vorfall mit einer Sprengstoffdrohne am Airport Leipzig-Halle. Mit dem Wohnungsbau in Deutschland geht es bergauf. Im ersten Halbjahr wurden rund 126.000 Baugenehmigungen erteilt, so das Statistische Bundesamt. Das sind 15% mehr als vor einem Jahr und der stärkste Anstieg von Baugenehmigungen seit 2016. Der Handelsverband warnt vor Online-Shops, die scheinbar in Deutschland sitzen, hinter denen aber Anbieter aus China stecken. Denn es kann sehr teuer werden, wenn man Ware zurückschicken will. Häufig behalten Käufer sie deshalb. Der HDE sagt, genau darauf basiert das Geschäftsmodell vieler Anbieter. Nicht der FIFA-Präsident muss gehen, sondern einer seiner Kritiker. Der Fußball-Weltverband hat sich von Betriebsdirektor Lamour getrennt. Der hatte sich öffentlich gegen FIFA-Boss Infantino und dessen Investorenpläne gestellt. Die sind inzwischen nach weltweiter Kritik vom Tisch.
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4: Mit KI-Support. Viele Wolken gibt es gerade und in vielen Ecken kommt auch immer wieder Regen runter. Später wird der Regen eher unregelmäßiger und dann sind auch mal kurze Gewitter drin. Dazu liegen die Höchstwerte meist zwischen 18 und 23 Grad. Im Südwesten sind bis 28 Grad möglich. Morgen bleibt's oft grau, dazu immer mal wieder Schauer und einzelne Gewitter, maximal bis 32 Grad.
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Hier ist Naturradio, Radio Natur verbunden. Jetzt mit einem anregenden Zitat von Ina Knobloch aus ihrem Buch von 2018, Baumhaus mit Faultier. Ina Knobloch sagt: In den Urwäldern der Erde fließt Milch und Honig, Medizin, Kleidung und Material. Für ein Heim schenken sie uns ebenfalls. Aber in unserem Technik- und Wirtschaftswahn zerstören wir diese unglaubliche Ressource in der irren Annahme, wir kämen auch ohne sie aus. So Ina Knobloch. Und wir senden die Musik dazu. Für Naturschutz mit Horizont. Gegen die Zerstörung unserer Zeit. 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

sein, fängt er an zu schreien. Doch geh ich in die Natur, zum Haus der letzten Laterne. Verliert sich seine Spur im Sound vom Herzschlag der Erde. Der Bass singt seine Melodie der fließenden Freiheit. Der Wald spendet mehr Empathie, so friedlich und geistreich. Und ich wieg mich in der Energie der liebenden Weisheit. Erfüllt von Göttlichkeit sing ich Lieder der Einheit. Und ich sitze still da, Natur, pure Bilder, ohne Filter, außen Silber, innen Gold, einfach im Nichtsein und doch so stimmungsvoll, nichts gewollt. Alles erreicht, da schon immer da gewesen ist, sich damit nur zeigt. Die Leere der Fülle, in der Fülle der Leere, heißt den wahren Kern und nicht nur die Hülle verehren.

verwurzelt in Mutter Erde. Verbinden wir uns mit den Sternen und die Sonne erleuchtet die Reise aus der Kleinheit der Enge in die Größe der Weite.

getrockneten Tränen schweben. Alles, was ich brauch, liegt in meinem Innern. Mögen Klänge der Liebe mich daran erinnern. Und ich heb ab aus der Schwere in die Leichtigkeit, in die Stadt voller himmlischer Heiterkeit. Durch die Krise in die Tiefe meines Wesens eingeweiht, entsteht Reife, die mich von alten Scheiß befreit. Tauche auf aus der alten Einsamkeit, finde Verbindung im Innern. Die Zeit ist reif, die Wesen des Waldes sind meine Begleiter. Sie

0: mit allem, was ist. Und lass mich fallen ins Licht. Seh auf den Blüten die tanzenden Regentropfen. Werde still, während ich vom Glanz des Lebens kost.
1: Während ich vom Glanz des Lebens kost. Die funkelnden Regentropfen.

Weite nicht mehr sehen zwischen Betonfassaden. All das Leiden nicht verstehen und das schafft Blockaden. Ich bin müde von leeren Worten und nachzufragen. Fühl mich müde vom Mangelgefühl des Bankguthaben. Ich sehne mich wieder selbst zu gestalten. Ich brauch den richtigen Boden, um meinen Kern zu entfalten. Damit Vergrabenes gedeiht. Die Wesen des Waldes an meiner Seite begleiten mich bis zur Blütezeit. Nur eine Stunde Wald und Ketten meiner Vergangenheit lösen sich und man kann spüren, wie sich der Geist befreit. Was getrennt war, wird eins. Himmel und Erde verbinden sich. Erinnere mich daran, was Leben heißt. Und die Stille übertönt all den Lärm. Licht erfüllt den Raum und versöhnt mich mit dem Schmerz. Erkenne meinen Wert. Dankbarkeit krönt mein Herz. Vom Wurzelwerk reiß ich hoch zu den schönsten Sternen.

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Ihr hört Naturradio, Radio Naturverbunden, jetzt mit einem Zitat von Karl Ameri. Die Natur ist nicht nur komplexer, als wir denken, sondern komplexer, als wir denken können. Karl Ameri. Und nun weiter mit Musik dazu. Natur aller Stile und Sprachen in Musik ausgedrückt. Komplex und manchmal doch so einfach schön.

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1: Im Studio Cornelius Dreger. Schönen guten Tag. Die Ernte in Deutschland fällt in diesem Jahr mau aus. Der Bauernverband rechnet beim wichtigen Getreide mit einem Ertrag von knapp 42 Millionen Tonnen, 7% weniger als im Vorjahr. Die Kartoffelernte dürfte ebenfalls mager ausfallen. Die Bauern stehen vor großen Herausforderungen. Der Präsident des Bauernverbands Ruckwied sagte bei der Erntebilanz:
2: Unterdurchschnittliche Ernte seit 3 Jahren, niedrige Erzeugerpreise, ständig steigende Kosten. Es ist zwingend notwendig, dass die Bundesregierung ein Sofortprogramm für die Landwirtschaft auf den Weg bringt.
1: Deutschland will bei der Drohnenabwehr besser werden. In Sachsen-Anhalt ist dafür jetzt ein neues Forschungszentrum an den Start gegangen. Am Testflughafen des Deutschen Zentrums für Luft- und Raumfahrt in Kochstedt sollen gezielt Abwehrmöglichkeiten entwickelt und unter realistischen Bedingungen erprobt werden. Drohnen werden immer mehr zum Sicherheitsrisiko, etwa für Bundeswehrstandorte, Industrieanlagen oder Flughäfen. Zuletzt gab es den Vorfall mit einer Sprengstoffdrohne am Airport Leipzig-Halle. Gasverbraucher sollten sich auf steigende Rechnungen einstellen. Als Grund nannte Netzagenturchef Müller bei T-Online die Sperrung der Straße von Hormuz. Trotz Irankrieg sei genug Gas verfügbar, allerdings zu höheren Preisen. Aktuell sind die Gasspeicher in Deutschland zur Hälfte gefüllt. Im möglicherweise wegweisenden Prozess gegen Meta beginnen heute die Eröffnungsplädoyers. Mehrere US-Bundesstaaten werfen dem Konzern vor, Minderjährige mit Instagram und Facebook abhängig zu machen. Sie fordern Einschränkungen bei Funktionen wie dem Endlos-Scrollen und eine hohe Strafzahlung. Die Rückkehr von Niklas Füllkrug zu Werder Bremen ist perfekt. Der 33-jährige Stürmer wird für 1 Jahr von West Ham ausgeliehen. Vor 3 Jahren hatte Füllkrug Werder als Bundesliga-Torschützenkönig verlassen. Zuletzt war seine Karriere ins Stocken geraten.
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3: Mit KI-Support. Viele Wolken gibt es am Nachmittag in weiten Teilen. Dazu regnet es immer wieder. Nur im Nordosten zeigt sich zwischendurch auch mal die Sonne. Später lässt der Regen eher nach und es bleibt häufiger trocken. Ganz vereinzelt ist aber noch ein kurzes Gewitter drin bei 18 bis 23 Grad. Morgen geht es wechselhaft weiter mit Schauern und einzelnen Gewittern maximal bis 28 Grad.
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Jetzt mit einem Zitat von Ralph Waldo Emerson. Lerne von der Geschwindigkeit der Natur. Ihr Geheimnis ist Geduld.

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0: 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Damit geht es auch gleich weiter. Stündlich, immer etwa um halb, Kurznachrichten, was aktuell auf der Welt los ist. Jetzt.
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2: Im Studio Cornelius Dreger. Schönen guten Tag. Deutschland will bei der Drohnenabwehr besser werden. Dafür ist in Sachsen-Anhalt ein neues Forschungszentrum an den Start gegangen. In Kochstedt soll geforscht und unter realistischen Bedingungen getestet werden, Bundesinnenminister Alexander Dobrindt.
3: Das zeigt nochmal die gemeinsame Kraftanstrengung, die wir als Bund, als Länder gemeinsam angehen, um einer hybriden Bedrohung etwas entgegenzusetzen, für das wir dringend die Forschung, die Entwicklung, die Erprobung, die Technik, die Fähigkeiten auch hier vor Ort brauchen.
2: Drohnen werden immer mehr zum Sicherheitsrisiko, etwa für Bundeswehrstandorte, Industrieanlagen oder Flughäfen. Deutschlands Bauern fahren eine magere Ernte ein. Hitze und Trockenheit sind die Gründe. Beim Getreide rechnet der Bauernverband mit knapp 42 Millionen Tonnen, 7% weniger als im Vorjahr. Auch wegen niedriger Erlöse und hoher Kosten fordern die Bauern Hilfe vom Staat. Gaskunden müssen sich auf höhere Rechnungen einstellen. Grund ist laut Netzagenturchef Klaus Müller die unsichere Lage am Gasmarkt. Mehr von Dirk Justes.
4: Müller sagte dem Nachrichtenportal T-Online, aktuell gebe es keine dauerhafte Entspannung. Gas sei auf den Weltmärkten weiter ausreichend verfügbar. Durch den Iran-Krieg und die Sperrung der Straße von Hormuz sei der Einkauf aber teurer geworden. Die deutschen Speicher sind derzeit knapp zur Hälfte gefüllt. Die Händler müssten ihrer Verantwortung nachkommen und rechtzeitig vorsorgen, sagte Müller weiter.
2: Im Waldbrandgebiet an der deutsch-belgischen Grenze gibt es noch keine Entwarnung. Die Lage hat sich zwar verbessert, es wird aber erwartet, dass der Wind stärker wird. Das könnte dafür sorgen, dass sich die Flammen ausbreiten. Gleichzeitig soll es aber auch wieder regnen. Der Handelsverband warnt vor Online-Shops, die scheinbar in Deutschland sitzen, hinter denen aber Anbieter aus China stecken. Denn es kann sehr teuer werden, wenn man Ware zurückschicken will. Häufig behalten Käufer sie deshalb. Der HDE sagt, genau darauf basiert das Geschäftsmodell vieler Anbieter.
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5: Mit KI-Support. Viele Wolken gibt es gerade und dazu regnet es immer wieder. Nur im Nordosten zeigt sich zwischendurch mal die Sonne und es bleibt meist trocken. Dazu liegen die aktuellen Werte bei 18 bis 23 Grad. Im Südwesten sind auch bis 28 Grad drin. Und später kann vereinzelt ein kurzes Gewitter aufziehen. Morgen geht's mit Sonne und Wolken weiter. In der Mitte kommen Schauer auf und später sind auch Gewitter drin, maximal bis 32 Grad.
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0: dafür jetzt ein neues Forschungszentrum an den Start gegangen. Am Testflughafen des Deutschen Zentrums für Luft- und Raumfahrt in Kochstedt sollen gezielt Abwehrmöglichkeiten entwickelt und unter realistischen Bedingungen erprobt werden. Bundesinnenminister Alexander Dobrindt.
1: Das ist nicht selbstverständlich, weil wir wissen auch, wie schwierig es oftmals ist, in einem quasi Realbetrieb Erprobungen neuer Technologien durchzuführen.
0: Die Ernte in Deutschland fällt in diesem Jahr mau aus. Der Bauernverband rechnet beim wichtigen Getreide mit einem Ertrag von knapp 42 Millionen Tonnen, 7% weniger als im Vorjahr. Die Kartoffelernte dürfte ebenfalls mager ausfallen. Die Bauern stehen vor großen Herausforderungen. Der Präsident des Bauernverbands Ruckwied sagte bei der Erntebilanz:
2: Unterdurchschnittliche Ernte seit 3 Jahren, niedrige Erzeugerpreise, ständig steigende Kosten. Es ist zwingend notwendig, dass die Bundesregierung ein Sofortprogramm für die Landwirtschaft auf den Weg bringt.
0: Mit dem Wohnungsbau in Deutschland geht es bergauf. Im ersten Halbjahr wurden rund 126.000 Baugenehmigungen erteilt, so das Statistische Bundesamt. Das sind 15% mehr als vor einem Jahr. Und der stärkste Anstieg von Baugenehmigungen seit 2016. Gaskunden müssen sich auf höhere Rechnungen einstellen. Netzagenturchef Müller begründet das mit der Sperrung der Straße von Hormuz. Genug Gas sei zwar da, durch den Iran-Krieg aber teurer geworden, sagte RT Online. Aber die Preise seien aktuell bei weitem nicht so hoch wie 2022 nach dem Beginn des Ukraine-Kriegs. Die Rückkehr von Niklas Füllkrug zu Werder Bremen ist perfekt. Der 33-jährige Stürmer wird für ein Jahr von West Ham ausgeliehen. Vor 3 Jahren hatte Füllkrug Werder als Bundesliga-Torschützenkönig verlassen. Zuletzt war seine Karriere ins Stocken geraten.
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4: 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Viele Wolken gibt's heute Abend und immer wieder regnet's auch noch. Vereinzelt kann später sogar mal ein kurzes Gewitter aufziehen. In der Nacht lässt der Regen meist nach. Ab und zu kommt aber noch ein Schauer runter. Die Tiefstwerte liegen zwischen 19 und 11 Grad. Morgen bleibt's wechselhaft mit Wolken und quer über die Mitte immer wieder Regen. Später sind auch Gewitter drin. Dazu gibt's maximal 32 Grad.
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0: hier vor Ort brauchen.
1: Drohnen werden immer mehr zum Sicherheitsrisiko, etwa für Bundeswehrstandorte, Industrieanlagen oder Flughäfen. Die Ernte in Deutschland fällt in diesem Jahr mau aus. Der Bauernverband rechnet beim wichtigen Getreide mit einem Ertrag von knapp 42 Millionen Tonnen, 7% weniger als im Vorjahr. Die Kartoffelernte dürfte ebenfalls mager ausfallen. Die Bauern stehen vor großen Herausforderungen. Der Präsident des Bauernverbands Ruckwied sagte bei der Erntebilanz:
2: Unterdurchschnittliche Ernte seit 3 Jahren, niedrige Erzeugerpreise, ständig steigende Kosten. Es ist zwingend notwendig, dass die Bundesregierung ein Sofortprogramm für die Landwirtschaft auf den Weg bringt.
1: Beim Wohnungsbau in Deutschland geht's wieder aufwärts. Im ersten Halbjahr wurden rund 126.000 Wohnungen genehmigt, so das Statistische Bundesamt. Das sind 15% mehr als im Vorjahreszeitraum und der kräftigste Anstieg von Baugenehmigungen seit 10 Jahren. Gasverbraucher sollten sich auf steigende Rechnungen einstellen. Als Grund nannte Netzagenturchef Müller bei T-Online die Sperrung der Straße von Hormuz. Trotz Irankrieg sei genug Gas verfügbar, allerdings zu höheren Preisen. Aktuell sind die Gasspeicher in Deutschland zur Hälfte gefüllt. Ein Ukrainer ist wegen Agententätigkeit für Russland in Deutschland zu einer Gefängnisstrafe verurteilt worden. Laut Richterspruch hatte er Brandanschläge vorbereitet. Nach dem Urteil am Oberlandesgericht Stuttgart kam der Mann sofort frei. Die Haftstrafe von 1 Jahr und 3 Monaten gilt durch die U-Haft als verbüßt.
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4: Mit KI-Support. Viele Wolken gibt's heute Abend und immer wieder regnet's auch noch. Vereinzelt kann später sogar mal ein kurzes Gewitter aufziehen. In der Nacht lässt der Regen meist nach. Ab und zu kommt aber noch ein Schauer runter. Die Tiefstwerte liegen zwischen 19 und 11 Grad. Morgen bleibt's wechselhaft mit Wolken und quer über die Mitte immer wieder Regen. Später sind auch Gewitter drin. Dazu gibt's maximal 32 Grad.
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Jetzt mit einem Zitat über Insekten von Dominik Eulberg, Musiker und Naturschützer. Dessen Musik, dessen wunderbare von der Natur inspirierten Technotracks auch bei uns immer wieder gesendet werden. Er schreibt in seinem Buch Mikroorgasmen überall, 2021, über Insekten. Jedes noch so kleine Geschöpf ist ein kostbares Element in einem System, in dem auch wir nur ein Rädchen sind. Insekten sind die Basis, das stabilisierende Gerüst dieses Systems. Geht es ihnen schlecht, geht es auch uns schlecht. Höchste Zeit, sie lieben zu lernen und ihnen wieder den Raum und Respekt zu schenken, den sie verdienen. Lasst uns Freund sein von allem, was lebt.

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Auch die Weißen werden vergehen, eher vielleicht als alle anderen Stämme. Fahret fort, euer Bett zu verseuchen, und eines Nachts werdet ihr im eigenen Abfall ersticken.

aber in eurem Untergang werdet ihr hell strahlen. Angefeuert von der Stärke des Gottes, der euch in dieses Land brachte und euch bestimmte, über dieses Land und den roten Mann zu herrschen. Diese Bestimmung ist uns ein Rätsel.

wenn die Büffel alle geschlachtet sind, die wilden Pferde gezähmt, die heimlichen Winkel des Waldes schwer vom Geruch vieler Menschen und der Anblick reifer Hügel geschändet von redenden Drähten. Wo ist das Dickicht? Fort. Wo ist der Adler? Fort. Und was bedeutet es, Abschied zu nehmen vom schnellen Pony und der Jagd? Das Ende des Lebens und der Beginn des Überlebens.

Vielleicht könnten wir es verstehen, wenn wir wüssten, wovon der weiße Mann träumt. Welche Hoffnungen er seinen Kindern an langen Winterabenden schildert und welche Visionen er in ihre Vorstellungen brennt, so dass sie sich nach einem Morgen sehnen. Aber wir sind Wilde. Die Träume des weißen Mannes sind uns verborgen. Weil sie uns verborgen sind, werden wir unsere eigenen Wege gehen. Denn vor allem schätzen wir das Recht eines jeden Menschen, so zu leben, wie er selber es wünscht. Gleich wie verschieden von seinen Brüdern er ist. Ist nicht viel, was uns verbindet. Wir werden euer Angebot bedenken. Wenn wir zustimmen, so nur, um das Reservat zu sichern, das ihr uns versprochen habt. Dort vielleicht können wir unsere kurzen Tage auf unsere Weise verbringen.

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0: Korn verband mit einem Ertrag von knapp 42 Millionen Tonnen. Das wären 7% weniger als im Vorjahr. Vor allem der Süden und der Westen sind von schwachen Erträgen oder sogar Missernten betroffen. Auch die Kartoffelernte dürfte mau ausfallen. Schlechte Erträge auf der einen Seite, niedrige Erlöse und hohe Kosten auf der anderen. Viele Bauern haben Probleme. Bundeslandwirtschaftsminister Rainer stellt aber Hilfen in Aussicht.
1: Deutschland will bei der Drohnenabwehr besser werden. In Sachsen-Anhalt ist dafür jetzt ein neues Forschungszentrum an den Start gegangen. Am Testflughafen des Deutschen Zentrums für Luft- und Raumfahrt in Kochstedt sollen gezielt Abwehrmöglichkeiten entwickelt und unter realistischen Bedingungen erprobt werden. Drohnen werden immer mehr zum Sicherheitsrisiko, etwa für Bundeswehrstandorte, Industrieanlagen oder Flughäfen. Zuletzt gab es den Vorfall mit einer Sprengstoffdrohne am Airport Leipzig-Halle. Die Kontrollen an den deutschen Grenzen sollen über den September hinaus um ein weiteres halbes Jahr verlängert werden. Das hat Innenminister Dobrindt jetzt der EU gemeldet. Die kann noch widersprechen. Binnengrenzkontrollen sind in der EU als vorübergehendes und letztes Mittel gedacht. Gasverbraucher sollten sich auf steigende Rechnungen einstellen. Als Grund nannte Netzagenturchef Müller bei T-Online die Sperrung der Straße von Hormuz. Trotz Irankrieg sei genug Gas verfügbar, allerdings zu höheren Preisen. Aktuell sind die Gasspeicher in Deutschland zur Hälfte gefüllt. Der Handelsverband warnt vor Online-Shops, die scheinbar in Deutschland sitzen, hinter denen aber Anbieter aus China stecken. Denn es kann sehr teuer werden, wenn man Ware zurückschicken will. Häufig behalten Käufer sie deshalb. Der HDE sagt, genau darauf basiert das Geschäftsmodell vieler Anbieter.
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3: Mit KI-Support. Viele Wolken gibt's heute Abend und immer wieder regnet's auch noch. Vereinzelt kann später sogar mal ein kurzes Gewitter aufziehen. In der Nacht lässt der Regen meist nach. Ab und zu kommt aber noch ein Schauer runter. Die Tiefstwerte liegen zwischen 19 und 11 Grad. Morgen bleibt's wechselhaft mit Wolken und quer über die Mitte immer wieder Regen. Später sind auch Gewitter drin. Dazu gibt's maximal 32 Grad.
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Jetzt mit einem Zitat von Albert Einstein. Schau ganz tief in die Natur und dann verstehst du alles besser. Albert Einstein.

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Ihr hört Naturradio, Radio Naturverbunden, jetzt mit einem Naturzitat von Günther Eisch. Wer möchte schon leben ohne den Trost der Bäume?

Er hatte einen einzigen Plan. Er wollte Unsterblichkeit erlangen und sagte, wie stell ich's nur an, dass ich unsterblich bin. Er fragte, ob ein Weiser ihm dieses Rätsels

ein unvergängliches Gedicht. Unsterblichkeit der Seele reicht mir nicht. Er schrieb ein Gedicht an seine Dame und in jeder Zeile stand sein Name. Vielleicht bist du, sprach der Weise, ein Poet, doch nur

sprach der König, ich lass überall erkunden, was es gibt an neuen Dingen. Und die soll man mir zu Ohren bringen. Und weiser lehrst du mich, allwissend zu sein, geh ich als klügster Mann in die Geschichte ein. Erkenn, dass du nichts wissen kannst, das sei dein Ziel, sprach der Weise, dann weißt du

ist der Felsen, so meint der Weise, endlich abgewetzt, dann sei erst eine Sekunde der Ewigkeit vorbei. Unsterblich wird mein Name allein als Lehrer deiner Weisheit sein, sprach der König, ließ sein Mausoleum bauen und diesen Spruch in den weißen Marmor hauen. Doch als die ersten Regenfälle kamen, verwitterte des Königs Namen. Der Weise sprach und hob die Hand: Du malst nur Zeit.

daran. Und ist der Felsen, so meint der Weise, endlich abgewetzt, dann sei erst eine Sekunde der Ewigkeit vorbei. Der König rief, tu ich Gutes, bleib ich klein. Dadurch wird mein Name nicht unsterblich sein. Drum führe ich jetzt einen großen Krieg, grausam bis zum totalen Sieg. Der Weise sprach, ob du weinst oder lachst, dich zum besten oder schlechtsten Menschen machst. Was wiegt dein Werk in Raum und Zeit, gemessen?

0: So, lieber Papa, die Party geht langsam zu Ende. Jedenfalls der erste offizielle Teil. Aber wie ich uns beide kenne, werden wir wieder als Letzte das Feld räumen.
1: Ja, das fürchte ich auch, ja, dass es so sein wird, hier jedenfalls. Aber Jenny, ich habe eine Frage an dich. Würdest du gerne mit mir zusammen ein bisschen was singen?
0: Ich will es gerne versuchen.
1: Du hast dein Lied dafür geschrieben.

Hier ist Naturradio, jetzt mit einem Naturzitat von Michael Ende. Es gibt ein großes und doch ganz alltägliches Geheimnis. Alle Menschen haben daran teil. Jeder kennt es, aber die wenigsten denken je darüber nach. Die meisten Leute nehmen es einfach so hin und wundern sich kein bisschen darüber. Dieses Geheimnis ist die Zeit. Denn Zeit ist Leben. Und das Leben wohnt im Herzen. Michael Ende aus Momo. Und ihr habt hier jetzt Zeit zum Hören in Vielfalt rund um Leben und Natur. 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

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Jetzt aber, stündlich immer etwa um halb, eine Übernahme von Laut FM. 2 Minuten Weltnachrichten auf Basis der deutschen Presseagenturen. 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

0: ständig steigende Kosten, ist es zwingend notwendig, dass die Bundesregierung ein Sofortprogramm für die Landwirtschaft auf den Weg bringt.
1: Drohnen werden immer mehr zum Sicherheitsrisiko und dagegen will Deutschland sich besser rüsten. In Sachsen-Anhalt ist dafür jetzt ein neues Forschungszentrum an den Start gegangen. Am Testflughafen des Deutschen Zentrums für Luft- und Raumfahrt in Krochstedt sollen gezielt Abwehrmöglichkeiten entwickelt und unter realistischen Bedingungen erprobt werden, Bundesinnenminister Alexander Dobrindt.
2: Das ist nicht selbstverständlich, weil wir wissen auch, wie schwierig es oftmals ist, in einem quasi Realbetrieb Erprobungen neuer Technologien durchzuführen.
1: Die Kontrollen an den deutschen Grenzen sollen über den September hinaus um ein weiteres halbes Jahr verlängert werden. Das hat Innenminister Dobrindt jetzt der EU gemeldet. Die kann noch widersprechen. Binnengrenzkontrollen sind in der EU als vorübergehendes und letztes Mittel gedacht. Gasverbraucher sollten sich auf steigende Rechnungen einstellen. Als Grund nannte Netzagenturchef Müller bei T-Online die Sperrung der Straße von Hormuz. Trotz Irankrieg sei genug Gas verfügbar, allerdings zu höheren Preisen. Aktuell sind die Gasspeicher in Deutschland zur Hälfte gefüllt. Der Handelsverband warnt vor Online-Shops, die scheinbar in Deutschland sitzen, hinter denen aber Anbieter aus China stecken. Denn es kann sehr teuer werden, wenn man Ware zurückschicken will. Häufig behalten Käufer sie deshalb. Der HDE sagt, genau darauf basiert das Geschäftsmodell vieler Anbieter.
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4: 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Viele Wolken gibt es in der Nacht noch und anfangs regnet es stellenweise auch noch ein bisschen. Das lässt aber nach. Im Norden sind vereinzelt noch Schauer dabei, sonst bleibt es oft trocken. Dazu gehen die Temperaturen runter auf 19 bis 11 Grad. Morgen starten wir mit vielen Wolken, dazu Schauer und einzelne Gewitter und maximal werden es bis zu 32 Grad.
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Natürlich auch zum Mensch-Natur-Verhältnis und zu Wildtieren. Dazu jetzt ein Zitat von Fjodor Dostojewski: Mensch, erhebe dich nicht über die Tiere. Sie sind sündlos, du aber mit deiner Erhabenheit befleckst die Erde.

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Wir wünschen eine angenehme Nacht hier mit uns und wir bleiben zusammen.

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Und die Dunkelheit ist gefährdet. Reden wir über Lichtverschmutzung. Die Helligkeit des Nachthimmels nimmt in Europa um 6,5%, in Nordamerika um 10,4% pro Jahr zu. Zwischen 2011 und 2022 hat sich der Lichtsmog in Europa verdoppelt, in Nordamerika sogar verdreifacht. Und wenn ihr bei eurer Geburt 250 Sterne hättet sehen können, könnt ihr von diesen mit 18 Jahren nur noch 100 erkennen. So eine Studie von Küper et al. Aus 2022 zum Thema Lichtverschmutzung. 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

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Viel Spaß und einen weiten Horizont. 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

0: 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Wir bringen euch durch die Nacht, auch mit anregenden Gedanken. Jetzt von Stephen Hawking. Versucht den Dingen, die ihr seht, einen Sinn zu geben und hinterfragt, aus was sich das Universum zusammensetzt. So schwer das Leben manchmal auch erscheinen mag, es gibt immer etwas zu tun und darin gut zu sein. Es ist wichtig, dass ihr einfach nie aufgebt. Denkt daran, in die Sterne zu sehen und nicht auf eure Füße. So Stephen Hawking. 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Weiter geht's.
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Leitungen droben und später klettern sie hinauf im Dämmerlicht. 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Kaum sind sie angelangt, beginnt die Attraktion. Sie tanzen nach uralten Plänen, die Sternenbilder, die wir kennen.

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Und jetzt auch mit Informationen, zum Beispiel zur Lichtverschmutzung. In Deutschland sterben pro Sommer durch Kunstlicht, Lichtverschmutzung genannt, ca. 60 Milliarden Insekten. Beleuchtete Standorte haben gegenüber naturnahen, nachtdunklen Standorten eine um ein Viertel verringerte Artenvielfalt, eine um 60% verringerte nächtliche Bestäubungsleistung von Insekten. Dicht beieinander stehende Laternen wirken sogar als lineare Barriere, da kommen kaum nachtaktive Tiere durch. Lassen wir es dunkel, machen wir es natürlich dunkel. Gehen wir gegen die Lichtverschmutzung an. Licht aus, Radio an. 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